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und herzlich willkommen zu einer brandneuen Ausgabe von The Heart of Country, unserem gemeinsamen Start ins Wochenende wie jede Woche live aus dem Sendestudio Fürth von Country Road 58. Natürlich auch in dieser Woche wieder mit dabei SVR Hanse Radio, Sattzentrale Retro und Hall of Music Radio aus Bremen. Mein Name ist Thomas Mandt. Wie immer freue ich mich riesig, dass wir alle wieder miteinander ins Wochenende starten. Und das machen wir jetzt richtig cool mit knackig toller Country-Musik vom Deutsch-Kanadier Alexander Ludwig, oder wie wir sagen würden, Alexander Ludwig. Hier ist er, der Alexander mit Love Today.

Alexander Ludwig oder auch Alexander Ludwig, wie die Kanadier ihn wahrscheinlich aussprechen würden. Er hat deutsche Vorfahren, die Familie lebt aber schon seit vielen, vielen Jahren in Kanada. Das ist ein richtig schöner Song, I Love Today, ich liebe heute oder ich liebe den Tag, so würde ich das mal grob übersetzen. Das kann ich nur unterschreiben, weil mir gefällt dieser Tag auch, ich finde den auch genial. Es ist der Tag, wo wir alle miteinander ins Wochenende starten, wo es großartige Country-Musik gibt. Mein Lieblingsthema, ihr wisst schon, das da draußen, das Wetter, das passt ja auch. Ist nicht mehr ganz so heiß wie letzte Woche, aber das ist ja auch okay. Hauptsache immer noch schön kuschelig. Wir können immer noch draußen was unternehmen und damit sind wir ja schon mal ganz gut dabei. Dabei seid ihr auch, wenn ihr möchtet, und ich weiß, ihr möchtet. 0911 6 10 40 90 3, das wäre 0911 6 10 40 90 3, das ist die Hotline direkt hier ins Studio, oder ihr e-mailt thomasradioshow@gmail.com. Die E-Mail-Adresse thomasradioshow@gmail.com. Die WhatsApp-Line-Nummer, die gibt's dann später noch, sonst haben wir hier zu viel Zahlensalat gleich am Anfang der Sendung. Jetzt haben wir Brooks und Dunn und die sagen Play Something Country und quasi so als Begründung, warum wir Country spielen sollen, haben wir dann Apple und Jamie Johnson und die sagen Country is for me, weil Country was für mich ist.

0: Ja, ihr Lieben, nicht nur, dass man bei so einem Song nicht ruhig im Stuhl sitzen kann oder was auch immer man tut, man muss rumhüppen, habe ich jetzt auch gerade gemacht, also im Stuhl, weil sonst reicht das Kabel hier vom Kopfhörer nicht. Aber das ist auch so ein wirklich mit Klatsch-Song und mit Sing-Along-Song, da geht gar nichts dran vorbei. Und es beweist außerdem dieser Song auch mal wieder, dass gute, großartige Country-Musik nicht notwendig Weise immer nur aus USA kommen muss oder Kanada oder so. Nein, denn die beiden, der Apple kommt nämlich aus Südafrika und der James Johnson, der kommt aus Australien und die beiden machen dann so einen tollen Country-Song. Noch mehr tolle Country-Musik könnt ihr euch wünschen, wenn ihr zum Bleistift die WhatsApp-Line nutzt. 0160 490 3223. Die WhatsApp-Line zu mir ins Studio 0160 490 3223. Und ihr dürft gerne eine Voice-Message hinterlassen. Ihr könnt aber auch texten oder einfach nur so ein paar bunte Bilder, Emojis heißen die, glaube ich, schicken, ne? So klatschende Hände oder irgendwie sowas, anstoßende Biergläser, ist mir egal. Meldet euch, ich will wissen, dass ihr da seid. Ich bin nämlich neugierig und zwar, ja, hat meine Mama schon immer gesagt, neugierig ist er nicht, er will nur alles wissen. Genau, da hatte sie recht, ne? Und so ist das. Also 0160 490 3223 ist eure Line per WhatsApp hier zu mir ins Studio. Gleich gibt's einen Song, Musikwunsch, den ersten für den Volker aus Stuttgart. Und der hat sich Alabama gewünscht mit Roll On 18 Wheelers für seinen Kumpel Martin und alle Trucker, die jetzt am Wochenende oder überhaupt unterwegs sind. Weil da ist, ohne die geht nämlich nichts, ne? Das wollen wir nochmal ganz kurz hier anmerken. Ohne die Jungs in ihren Lastern auf der Autobahn, da geht gar nichts. Ich weiß, wer von euch mit einem Auto unterwegs ist, ist manchmal ein bisschen genervt, wenn man nicht vorbeikommt, weil die Brummis im Weg sind. Aber ohne die Brummis brummt nichts im Kühlschrank, ne? Da geht nichts mehr dann. Also, einfach beim nächsten Mal, wenn ihr auf der Autobahn unterwegs seid und da ist so ein großer Brummi vor euch, lasst ihn seine Arbeit machen. Das ist nämlich seine Arbeit, Autofahren. Machen die meisten gar nicht zum Vergnügen, weil irgendwie müssen ja die Brötchen aufs Tablett kommen, hätte ich fast gesagt. Ja, die Butter aufs Brot kommen oder wie auch immer. Also, ihr Lieben. Und davor habe ich Alex Williams angesetzt. Und der sagt, old before my time. Also alt, bevor es soweit ist. Naja.
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Als nächstes auf der Playlist habe ich Musik von einem Papa- und Tochter-Duo. Der Papa heißt Royce, die Tochter heißt Jeannie. Zusammen sind sie die Kendalls und 1978 haben die quasi so in ihrer Karriere durchgestartet und haben dann so einen Hit nach dem anderen gemacht. Und das ist ein Musikwunsch, der jetzt dann kommt von den Kendalls. Der Otto aus Nürnberg hat sich gewünscht, Thank God for the radio. Bitteschön.

Ihr seid eingeschaltet bei unserem gemeinsamen Start ins Wochenende hier bei Country Road 58, SVR Hanse Radio, Satzzentrale Retro und Hall of Music. Mein Name ist Thomas Mant. Sein Name ist Ibo.

Und warum spiele ich euch das Stück hier an und warum labere ich da drüber und lasse es euch nicht hören? Weil ich jetzt das Original für euch aufgelegt habe. Das stammt nämlich

Dolly Parton und hat gesagt, einen von den Titeln, wenn ich spielen könnte, da spiele ich doch beide, ist doch ganz klar. Da hören wir als Snake hinten drauf dann die Dolly mit 9 to 5. Und außerdem gibt's natürlich auch Grüße von der Tochter Myra und Grüße natürlich auch von mir.

Ja, hallo liebe Hörerinnen und Hörer, da sind wir wieder alle Mann zusammen und ja, herzlich willkommen bei Radio Nordsee International. Die Hörerinnen und Hörer begrüße ich auch und natürlich auch die Hörer von SVR Hanseradio sind wieder herzlich willkommen. Hier bei uns bei Country Note 58 am Samstagnachmittag, die Country Music News International Radio Show ist wieder angesagt. Viele neue Songs und Neuigkeiten aus der Country-Szene haben wir auch wieder zu berichten. Leutchen, vielen Dank, dass ihr da seid und wir starten mit 18 Acres.

Deine Liebe kann ein Feuer entfachen. You love could start the fire. Auch eine tolle Nummer. Ja, auch die Woche gab's wieder, obwohl es ja heute in USA am 4. Juli, ja, ist der Independence Day, wird ja überall mächtig groß gefeiert. Viele Country-Künstler sind also auch auf Bühnen unterwegs und geben sich da irgendwo und stell dich ein und ja, die US-Amerikaner feiern diesen Tag natürlich richtig mächtig, gewaltig, anschließend heute Abend dann noch mit einem riesengroßen Feuerwerk überall, da geht es so richtig gut was ab, ja, mal abwarten, was man so die nächsten Tage so liest, vor allem ab morgen dann lesen kann, was auch so in der Country-Szene los gewesen ist, heute am 4. Juli. Was haben wir sonst noch zu bieten? Natürlich haben wir ein Interview, ein schönes Interview. Das haben wir nachher natürlich mit eingebaut. Das ist ein ganz tolles Interview, was mein Freund und Kollege Christian Lamitschka wieder für uns in Nashville gemacht hat. Mit Caleb Lathrop heißt der Bengel. Toller Künstler, macht eigentlich richtig gute Musik, kann man gar nicht sagen. Ist auch hier bei uns in Deutschland noch gar nicht so bekannt, obwohl er so schon die letzten, ja, das letzte Jahr schon richtig gut Titel auf den Markt geschmissen hat. Was haben wir sonst noch? Wir gucken natürlich, was gibt's Neues in der Country-Szene. Wir gucken natürlich auch durch die Billboard-Country-Charts. Wer steht da wo? Es gibt wieder eine neue Nummer 1 bei den Single-Charts in Sachen Country-Musik. Eine alte Nummer 1 ist wieder eine neue Nummer 1 zum Beispiel. Da brauche ich nicht viel sagen. Viele Hörerinnen und Hörer wissen schon, was ich meine. Ja, reden wir da auch drüber. Machen wir nachher natürlich auch alles klar. Hier geht's weiter. Blake Whitten heißt der Typ und seine Stiefel stehen am falschen Bett. Boots by the wrong bed. Ja.

Ja, Alex. Der Alex war das. Alex Miller. Nein, gar nicht Alex Miller. Den kennen wir ja. Der hat eine ganz andere Stimme. Das war Alex Mather. Brad Paisley hat auch schon wieder einen neuen Song auf den Markt gebracht. Und American Saturday Night heißt die neue Single.

Brooks and Dunn, Bootscooting Boogie, ist eigentlich ein alter Titel von den Jungs und warum der nochmal wieder aufgetaucht ist als Neueinsteiger, also als Neuankömmling, keine Ahnung, müssen wir mal abwarten. So, Alan Jackson, ja, letzte Woche Samstag hat er ja in Nashville im Nissim Stadium sein allerletztes großes Konzert, sein Abschiedskonzert gegeben und ich habe also die letzten Tage mal so ein bisschen durch die Social Networks geblättert und habe mir mal so ein paar Videos angeschaut, die da reingestellt wurden. Gerade eben auch mal so ein paar Nahaufnahmen. Und ich muss sagen, der Bengel, der Alan Jackson, der hat sich wirklich gequält. Der hat sich wirklich gequält, das muss man sagen. Mensch, also wenn der geht, dann hat man das Gefühl, da geht ein Roboter. Das war wirklich ganz, ganz schlimm anzusehen. Und er hat also auch auf seiner Gitarre die Songs immer nur mal so ganz kurz angespielt gehabt und hat dann wieder die Hände runtergelassen. Und es ging ihm also wirklich nicht gut. Aber er hat das wirklich gut über die Bühne gebracht, muss man dazu sagen. Aber es war schon schlimm anzusehen, wie der sich gequält hat. War natürlich volles Haus, was ich so lesen konnte. Ich glaube, 80.000 Zuschauer im Nissim Stadium. Die Hütte hat gebrannt. Die ganze Familie war da, seine Frau, seine beiden Töchter mit Enkelkindern und Männern und noch ein paar andere Leutchen waren extra mit dabei, hatten extra abgeteilten Raum in dem Stadion, wo sie dann gesessen haben und das fand ich schon richtig toll und er hat also auch sich bei seiner Familie recht herzlich bedankt, die beiden Töchter unterstützen ihn ja auch beim Musikmachen weiterhin und er will also auch noch weiter ein paar Platten aufnehmen. Das hat er also gesagt und müssen wir mal abwarten. Was uns auch aufgefallen ist, wenn er von der Bühne gegangen ist, war immer einer von seinen Bühnenroadies mit dabei und hat ihm so gesehen die Schulter gegeben, dass er den einen Arm, die Hand auf die Schulter legen konnte, damit er ihn dann rausführen konnte von der Bühne runter. Ja, das sah schon ein bisschen sehr doof aus, muss ich sagen. Also, der hat sich wirklich gequält. Aber er hat das gut über die Bühne gebracht, kann man nicht anders sagen. War wirklich eine Country-Music-Show der Superlative. Wer alles mit dabei war, die haben alle nochmal auf der Bühne gemeinsam gesungen. Das fand ich ja so richtig cool gemacht. Also, da kann man wirklich nichts gegen sagen. Das war echt eine geile Show. Und was ich jetzt gelesen habe, es

soll von diesem Show, soll es ein Album geben, wo nochmal sämtliche Titel mit drauf sein werden, live, ein Live-Album halt. Die haben also wahrscheinlich dieses ganze Kram mitgeschnitten und werden das jetzt demnächst irgendwann dann als CD oder auch als Video veröffentlichen. Sind wir mal gespannt. Also ich bin da auch gespannt, wenn das auf den Markt kommt. Ich werde euch Bescheid sagen. Alan Jackson, Still the One. Sein allerletzter Titel, den er ja in der letzten Woche noch auf den Markt gebracht hatte.

Dylan Carmichael, Huckleberry, auch eine wirklich schöne Nummer hier, wirklich großartig gemacht. Ja, haha, Taylor Swift ist unter die Haube gekommen, ja, kann man gar nicht anders sagen. In New York City, im Madison Square Garden, hat sie ihren Travis Kelce geheiratet. Ja, war richtig cool, was los? Also ja, abgesperrte Straßen und abgesperrte Fußwege, damit die Fans also noch ein bisschen was gucken konnten, aber nicht zu dicht dran kamen. Ja, und waren also viele Leute noch so aus der Prominenz waren mit dabei, das kann man schon mal so sehen. Naja, also, ja, war schon wirklich nicht schlecht. Profi-Fußballerin Abby Wambach war mit ihrem ja, Begleitung mit dabei, sehe ich hier gerade auf den Bildern. Und Ted Lasso-Star Jason Sudeikis war mit dabei und viele andere bekannte und weniger bekannte in Deutschland Stars waren mit dabei und haben das Brautpaar richtig hochleben lassen. Wirklich eine mächtig große Fete haben die ja gefeiert, war wohl richtig, richtig viel Betrieb, das kann man gar nicht sagen. Also Dieter von Teese war natürlich auch mit dabei, ja klar, die darf ja auch nie fehlen. Und ja, guck mal einen an. Ja, jetzt sind die beiden also verheiratet, die war ja schon so ein paar Jahre zusammen und ja, ein Footballer hat sich ja geschnappt. Der Travis Kelce ist ja Footballer oder war Footballer bei einer ganz tollen Truppe, die ich ja so auch immer bevorzugte beim American Football. Ja, ist ja bald soweit, geht ja bald wieder los die Saison. Schauen wir mal, was dann noch alles bei rauskommt. Ja, gut Geld sorgen werden die beiden nicht haben, weil die haben beide richtig gut verdient in den letzten Jahren. Also da brauchen wir uns also überhaupt keine Gedanken drüber zu machen. Hoffen wir auch mal, dass die Ehe lange Alter anhalten wird. Ja, muss man mal so sehen, nicht? Abwarten und Tee trinken. Haben schon viele Leute sich das Ja-Wort gegeben und nach ein paar Jahren schon wieder getrennt. Aber ich denke mal, bei den beiden dürfte das wohl länger gut gehen. Eigentlich gar kein Problem. So, wenn man mal so guckt, wenn man mal irgendwas über die beiden sieht, ein paar Videos sieht oder ein paar Bilder sieht, sieht das doch sehr einträchtig aus. Kann man gerne sagen. Ja, herzlichen Glückwunsch. Möge alles für euch gut gehen und einen ganzen Sack voll Kinder könnt ihr auch auf die Welt bringen. I knew it, I knew you ist der aktuelle Titel von Taylor Swift.

Mein Gott, live with Audio, auch eine schöne Nummer. So langsam müssen wir mal gucken. Wir haben ja auch ein Interview wieder mal für heute vorbereitet. Das machen wir gleich nach dem nächsten Titel. Das ist nämlich Charlie Washam, Rip My Porch Around, auch eine tolle Nummer.

0: So, da gucken wir mal, unser heutiger Gast in Sachen Interviews. Caleb Lathrop heißt der Bengel und das Interview hat, wie gesagt, wieder unser Christian Lamitschka gemacht. Bevor wir das Interview abfahren, kann er sich erst schon mal vorstellen, der Caleb, und haben wir schon mal einen coolen Song von ihm rausgesucht.
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Tja, Caleb Leffler, Fantasy Time Machine, ja, wie cooler Typ und hat es wirklich gut drauf. Also er hat noch viele andere neue Songs mittlerweile am Start, um sagen, ja, er hat im letzten Jahr richtig gut zugeschlagen mit neuen Songs, gefällt mir auch richtig gut. Was machen wir jetzt noch alles zu haben? Ja, wir sind in der zweiten Stunde angekommen und wir gucken natürlich jetzt in der zweiten Stunde wieder mal in die Charts, die Billboard Country Single Charts. Wir gucken auch mal in die Albumcharts. Was gibt es Neues an neuen Alben eventuell zu beachten? Wer hat da noch was auf den Markt zu schmeißen? Da gibt's mir etwas zu erzählen. Mal gucken mal, was es sonst noch so gibt. Ach ja, eine Höreranfrage habe ich auch. Dazu melde ich mich aber auch noch mal. Hier kommt erstmal Eric Paisley, Lucky Margarita. Ja, dem mal Cheers.

Ellie Duhay, Playboy, ja, ein Playboy, finde ich eine gute, schöne Nummer, kann man ja sagen. Da hat mich, also haben mich mehrere Hörerinnen und Hörer mal angepinkt gehabt und haben mal gefragt, ob wir auch mal deutschsprachige Künstlerinnen und Künstler der Kantiszene interviewen können. Ja, wollen wir auf alle Fälle machen und wir haben da schon so ein, zwei, drei Leutchen, die wir hier mit am Start haben, mit denen wir jetzt in der nächsten Zeit, wenn der Sommer vorbei ist, wenn die also auch nicht mehr so unterwegs sind und mehr Zeit haben, werden wir mit den Jungs und Mädels mal ein paar Interviews in Deutsch machen. Natürlich, ja, nicht jeder versteht Englisch, verstehe ich, ist ganz klare Sache und da sind wir auch sehr bemüht, dass wir jetzt demnächst mal auch mit deutschsprachigen Country-Künstlerinnen und Künstlern dann mal so ein bisschen in Gang kommen in Sachen Interviews. Wo wir ja auf der Stelle treten, das werde ich also auch nicht wieder versuchen. Ich wollte nämlich für unseren Sender nämlich auch ein Interview haben mit den Jungs von Truckstop. Ja, die Antwort, die war eigentlich, ja, so kann man seine Fans auch vom Kopf scheißen, hätte ich bald gesagt, vom Kopf stoßen. Dazu hätten sie keine Zeit. Damit können sie kein Geld verdienen. Ja, so kann man dann natürlich dann seine Fans vom Kopf treten. Das macht man eigentlich nicht. Andere wären froh, wenn sie mal in einem Radio ein bisschen zu Wort kommen würden und mal ein bisschen was erzählen könnten. Ne? Neue Platten, neues Album, wie sieht die Zukunft aus? Nee, die alte Truppe von Truckstop aus den 70ern, ja, so Mitte, Ende der 70er, mit denen habe ich noch mächtig welche gefeiert und getrunken gehabt. Die neue Truppe, ja, ich sag mal so, kann man dann als Radiomann eigentlich vergessen. Die wollen nur Geld scheffeln und wollen dafür aber auch nichts tun. Na gut, dann lassen Sie es halt. Dafür gibt es viele andere tolle Künstlerinnen und Künstler, die wir mal befragen können. Zum Beispiel auch den Herman the German, Hermann Lammersmeier, der gleich bei uns hier um 18 Uhr wieder zuschlägt. Der wird also entweder, wenn wir ihn per Teams im Interview haben, es kann aber auch sein, dass er hier in der Nähe einen Auftritt hat, dann werden wir das Ganze sogar hier live im Studio machen. Werden wir mal abwarten. Es gibt noch ein paar andere Leute, mit denen wir in Verbindung stehen, mit denen wir demnächst Interviews in Deutsch machen werden, damit also auch die Hörerinnen und Hörer, die der englischen Sprache nicht so mächtig sind, auch mal so ein bisschen was aus der Country-Szene hier in Deutschland erfahren. Wie geht's weiter? Brian Kelly, Jimmy Buffett, Summer.

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1: Tja, Brian Kelly, Jimmy Buffett sogar. Ja, wie ich diesen Titel vorgehört habe, habe ich gedacht, guck mal einer an. Das klingt ja fast so wie ein anderer Titel, den Alan Jackson zusammen mit Jimmy Buffett vor Urzeiten mal aufgenommen hat, nämlich diesen hier.
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2: Ja, Alan Jackson und Jimmy Buffett, It's 5 o'clock somewhere. Wir hatten damals im Büro auch ein riesengroßes Plakat an der Wand hängen, No Drinking Before 5. Und diese Uhr, die hatte nicht von 1 bis 12, sondern nur 5 stehen. Ja, also irgendwo auf der Welt war immer 5 Uhr, No Drinking Before 5. Ja, ist lange, lange her. Aber ja, die Erinnerung poppt immer wieder mal hoch. Hier kommt Clark Bums. Nein, Clark Burns heißt das. Ich könnte schlecht gucken. Ja, Clark Burns. Too late. Ja, es ist zu spät. Jetzt ist alles zu spät.

Clark Burns. Ja, Mädel. Klingt eigentlich wie ein Mann. Aber nein, es ist ein Mädel. Guck mal an. So, wir machen mal einen Blick in die Billboard Country Single Charts. Ja, vom 4. Juli, also von heute. Und ja, es gibt wieder eine neue Nummer 1. Eine alte neue Nummer 1, muss ich dazu sagen. Denn die letzten 14 Tage war ja Taylor Swift mit I Knew It, I Knew You Nummer 1 hochgeprescht und ist jetzt aber wieder runtergerutscht auf Platz 2. Ja, was soll man dazu sagen? Die alte und neue Nummer 1 ist wieder Ella Langley mit ihrem Choosing Texas. Das Ding geht wirklich durch die Decke. Also, wir gucken mal, was hat sie denn dabei getan? Das Lied konnte 48,2 Millionen Radiohörer begeistern. 25,5 Millionen Streams und 8.000 Downloads. Ja, das spricht natürlich Bände. Ella Langley, ich habe es schon mal gesagt, sie ist momentan wirklich das Maß aller Dinge. Und Taylor Swift hat uns auch schon gesagt, sie ist eine sehr, sehr starke Konkurrenz. Und die beiden haben wohl auch so auch irgendwas vor, denn die beiden haben sich schon mehrmals getroffen und zusammen gesprochen. Ich denke mal, da wird wohl demnächst noch was passieren. Bin ich echt mal gespannt. Ja, wie gesagt, Taylor Swift auf 2. Es ist eigentlich in den Billboard Single Charts in Sachen Country-Musik alles so geblieben. Bis eben, dass die beiden Mädels ihre Plätze getauscht haben. Alles andere ist so geblieben, wie es ist. Also bleibt also alles im munteren Bereich. Gibt es auch diese Woche keinen Neueinsteiger, der irgendwie unterhalb, also von Platz 25 gewesen ist. Nee, also die hat sich nichts groß getan. Alles so schön beim Alten. Hier ist er, der neue Nummer 1 Titel.

Tja, guck mal an, Ella Langley, Choosing Texas. Ach ja, und in den Billboard Top 100 alle Genres ist sie natürlich auch weiterhin schon wieder auf der 1 gelandet. Das ist wirklich echt irre, was da abgeht. Also finde ich wirklich richtig cool. Also das Mädel macht richtig Furore und ich muss auch dazu sagen, ja, also es gab kaum Country-Künstlerin oder Country-Künstler, die so lange die Nummer 1 gewesen sind oder wieder nochmal die Nummer 1 gewesen sind. Das ist schon wirklich vielversprechend, kann man gar nicht anders sagen. So, wir gucken gleich auch mal, wie es in den Billboard Country Album Charts aussieht. Da werden wir auch mal kurz einen Blick rüberwerfen. Aber hier kommt erstmal der Eric Paisley, Love You All Over Again.

Ja, Eric Paisley, coole Nummer. So, wir gucken mal in die Billboard Country Album Charts. Hat sich nicht so viel getan. Hochgerückt von Platz 27 auf die 25 ist Thomas Rhett mit 20 Number Ones, dem Album. Und Big X The Plug ist also von 28 hoch auf die 24 gerutscht. Das sind ja die beiden Einzigen, die diese Woche mal ein bisschen nach oben in die 25er-Gruppe eingestiegen sind. I Hope You Are Happy heißt ja das Album. Aber sonst ist eigentlich alles so geblieben, wie das so die letzten Wochen auch so aussah. Auf der 1 immer noch Ella Langley mit ihrem Album Dandelion. Auf der 2 ist Morgan Wallen, I'm the Problem. Auf der 3 ist auch Morgan Wallen, One Thing at a Time. Auf der 4 ist auch Morgan Wallen, da hält er sich jetzt auch wirklich gut, Dangerous, the Double Album. Auf der 5 ist das Album Hangover von Ella Langley. Auf der 6 ist Luke Combs mit The Way I Am und so weiter. Also alles so geblieben, wie das in der letzten Woche ist. Hier und da mal ein Titel, also ein Sprung oben, ein Sprung nach unten. Ja, auch Cloud 9 von Megan Maloney hält sich locker im Bereich des 12. Platzes erstmal. Müssen wir mal abwarten. Morgan Wallen hat noch einen Titel mit If I Know Me, ein Album, dass er so diese Woche auf Platz 13 von 15 auf die 13 hochgeklettert ist. Mehr aber auch nicht. So, wir gucken da auch gleich mal, was es denn die nächsten Wochen und Monate an neuen Alben gibt. Da gibt es also wirklich sehr, sehr viele neue Einträge. Also man versucht uns hier richtig gut mit guter Country-Musik weiterhin gut in Schwung zu halten. Hier kommt erstmal Miranda Lambert. Die wird nämlich auch am 2. Oktober ein neues Album auf den Markt bringen, das heißt Crisco, und auch die Wynonna Judd wird am 2. Oktober ein neues Album auf den Markt bringen. Da reden wir gleich drüber.

Ja, Winona, Winona Jet. Jetzt heißt es nur noch Winona. Und wie gesagt, am 2. Oktober kommt ihr neues Album The Hard Truth auf den Markt. Und am 2. Oktober, wie gesagt, auch kommt Miranda Lambert mit dem neuen Album Crisco auf den Markt. Ja, weil die Titel haben wir ja gerade gehört. Ja, es geht ja so mal locker, flockig, munter weiter. Auch jetzt im Juli kommt noch so allein drauf und zu. Nächste Woche zum Beispiel, da kommt, wen haben wir denn da? Ja, Waylon White mit Dust Piles. Scotty McCreary, das Album wird heißen 15. Dann haben wir noch Nico Moon, das Album wird heißen Roots. Hudson Valley kommt A Day Late and the Dollar Short. Wen haben wir denn noch anzubieten im Juli? Am 24. Juli kommt Brentley Gilbert mit dem Album Signs of the Father. Carter Faith kommt mit Sherry Valley Forever auf den Markt. Charles Wesley Goodwin, Christian Name. Cody Jinks kommt auch mit dem neuen Album In My Blood Deluxe Version. Die Lakeland Lemmings kommen mit Lakeland Lemmings. Das kann man schon mal sagen. Ja, Shania Twain kommt also auch am 24. Juli mit dem Album Little Miss Twain auf den Markt. Shabuzi kommt am 31. Juli mit dem neuen Album The Outlaw, Sherry Lee and Other Western Tales. White Flores kommen auch mit der Scarlet of Heights am 31. Juli. Charlie Wortham ist mit dabei im August, nämlich mit Once Up My Second Time Around. Corp Lund kommt mit dem Album Dark Horses. Wen haben wir noch im August? Ja, gucke mal. Ashley Cook kommt Mitte August mit Ashley Cook, so heißt auch das Album. Wen haben wir denn noch? Elizabeth Cook kommt mit Great Television. Wen haben wir noch im August? Ja. Dylan Shea kommt mit dem Album Young, wird das heißen. Auch nicht schlecht, kann man mal gucken. Wen haben wir denn noch? Carly Pierce kommt Ende August mit Honest Woman auf dem Markt. Lauren Alena mit dem Album Stage. Und die Jungs und Mädels von Little Big Town kommen auch mit dem neuen Album It's a Dying Art, soll das Album heißen. Drew Broadridge kommt im September. Ja, wir sind schon wieder im Herbst angekommen. Drew Broadridge kommt mit im September mit Farm Faith Family. Wen haben wir denn noch, wer bekannt ist? Ja, Luke Bryan kommt mit dem Album Science. Riley Green kommt also auch Mitte September mit dem neuen Album That's Just Me. Gucke mal einer an. Also, da kommen noch viele andere dazu, die aber noch nicht genau bestätigt sind. Aber wir gucken mal weiter. Kenny Chesney kommt auch Ende September mit Silver Sands Marina auf den Markt. Auch ein nagelneues Album. Wade Bowen kommt auch mit The Version of Me You Get. Ja, guck mal einer an. Also, es geht noch locker flockig weiter, aber die sind alle noch nicht so richtig bestätigt. Deswegen warten wir da mal ab. Hier geht's weiter mit Ethan Burdick. Hold You.

Tja, ihr Lieben, das war schon wieder die Country Music News International Radio Show am heutigen Samstag, am Independence Day. Ja, guck mal an. Jetzt trennen sich wieder unser aller Wege natürlich. Hier bei Country Road 58 geht's auch gleich wieder lockerflockig weiter mit Herman the German. Hermann Lammersmeier kommt mit seinen wöchentlichen Shows bei uns immer richtig guter Qualität. So, wer auf Country Musik steht, einfach mal country-road-58 als Zahl geschrieben.com anklicken. Hier gibt es 24 Stunden, 7 Tage die Woche Country-Musik. Von den ältesten bis zu den aktuellen neuesten Songs querbeet gemischt. Das Ganze in 320 Kilobit HD, also in wirklich super besten Sound, so wie man Country-Musik hören sollte. Ihr Lieben, kommt gut durchs Wochenende, lasst euch gut gehen. Würde mich freuen, wenn ihr nächste Woche alle wieder mit dabei seid. Bis dahin, bleibt mir gewogen, dem alten Mann im Radio, eurem Frank Selmer. Ich sage Tschüss, Bye-bye und keep it country.

Ja, das war Larry Gatlin und Johnny Cash is dead and his house burned down. Hallo, hier ist Hermann Lammersmeyer, Town and Country ist wieder angesagt. Schön, dass Sie da sind und hier habe ich Clinton Gregory und Life on Music Row.

Ja, I Love Your Music, das war Sonny Curtis, ein alter Weggefährte von Buddy Holly und Waylon Jennings. Hier ist Tom Mitchell aus Kalifornien, Look Out, and Buddy H. spielt die Steve, wunderschön.

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1: Ein bisschen Rock and Roll mit Tom Mitchell und Buddy Cage hier an der Stage. Hier habe ich eine E-Mail bekommen von Helga. Ja, klar, spiele ich für dich. Hermann Lammersmeyer und Annie B. und Keep the Promise, Willie Thomas.

Keep Your Promise, Willy Thomas, Hermann Lammersmeyer und Annie B. Hier ist ein Song für Rolf Hierath, ja, wo auch immer du mich jetzt hörst. Ich weiß nicht wo, aber ich weiß, dass das du hörst. Johnny Cash, I Call Him, danach Vince Gill und The Bluegrass Aryans und Lonesome Feeling von der CD Kentucky Blue, und die ist schon ein bisschen älter und knistert ein bisschen, aber sie ist einfach wunderbar.

the Lonesome Feeling und Vince Gill und deine Bluegrass Experience. Nein, deine Bluegrass Alliance. Das ist ein Unterschied. Hier ist Rolf Burs aus Wilhelmshaven, Lesson of the Past.

The Lesson of the Past, ja, die Lektion, die wir in der Vergangenheit gelernt haben. Rolf Burs, ganz viele Grüße, gehen nach Wilhelmshaven. Und jetzt grüßen wir nach Bremerhaven. Hier ist Matt Walker und Sedona, ein toller Titel danach für unsere Freunde aus Leer. Hallo, Herr Grünert und Frau, wunderbar. Hier ist Johnny Bush und Rainbow in Daddy's Arms. Ja, viel Freude.

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The Rainbow in Daddy's Eyes und Johnny Hibbush. Grüße nach Lea, aber das habe ich schon hinter mir. So, hier ist Todd Fridge und Texas Girl. Danach gehen wir nach Bakersfield, Kalifornien. Für alle Fans von Roy Nichols ist das ein Tribut-Song. Ring, ring, ring.

Ring, ring, ring. Ja, in Bakersfield klingt das halt so. Wir haben ein Song für alle Deutsch-Country-Fans. Und zwar ist das hier Bernhard Hübner und der alte Trucker. Und ich freue mich, wenn sich alte Trucker und neue Trucker und junge Trucker jetzt treffen und sagen, hey, das ist ein toller Song.

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1: Der alte Trucker Bernhard Hübner. Und hier ist Bobby Bear live in Nashville mit den Old Dogs. Und She'd Rather Be Homeless.
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McBride and the Ride and the Cream of the Crop. Und Sie hören immer noch Hermann Lammersmeyer und Town and Country. Das ist der Country-Klassiker. Seit weit über 20 Jahren machen wir das hier. Und ich freue mich sehr. So, ein oder zwei Songs habe ich noch. Das ist Randy Howard und River of Tears. Und dann George Jones. His Loving Her Got in My Way. Und ja, wenn Sie einen Wunsch haben, schreiben Sie an hermann.l.meyer@freenet.de. Ich finde den Song mit Sicherheit und spiele ihn sicherlich auch für Sie. Bye bye, bleiben Sie brave Menschen und Hermann the German, das ist Ihr Lieblingsmoderator. Wunderschön und tschüss.

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